0: Guten Morgen am Mittwoch mit dir live. Halbzeit in der letzten Ferienwoche für Wien, Niederösterreich und das Burgenland. Also ausnützen, solange es so schön sommerlich bleibt wie heute wieder. Mit Eis schon zum Frühstück zum Beispiel. Wir liefern die Musik dazu. Willkommen im YouLive Morgen. Schön, dass Sie da sind.
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0: Hallo und guten Morgen Österreich. Mittwoch, der 2. September heute. Motivation, eher geht so. Machen wir was dagegen, oder? Viel Musik zum Aufstehen zum Beispiel, starker Kaffee dazu. Ja, und dann wird's schon mit der guten Laune. Hallo im Your Life Morgen.
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0: Guten Morgen ohne Sorgen mit folgendem Plan jetzt. Sobald die Augen auf sind, ab unter die Dusche, dann ein starker Kaffee und zack, rein in den Mittwoch. Der 2. September heute. Es wird angenehm warm, also Sonnenbrillen einstecken vor dem Rausgehen heute. Wir begleiten Sie durch diesen Mittwoch mit dem Feelgood Sound für Österreich. Schön, dass Sie dabei sind.
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0: vor Viertel acht. Wir sind also schon am Ende der Penny Morning Show angekommen. Bevor wir Schluss machen, heute noch unsere Frage der Woche. Auf welche Kollegin oder welchen Kollegen freut ihr euch am meisten jetzt nach dem Urlaub? Ich verrate es euch von mir ganz ehrlich, ich freue mich immer, wenn meine Kollegin die Dani zurückkommt. Da gibt es dann immer jede Menge Geschichten zu erzählen, auch meist was zu lachen. Und kleine Souvenirs bringt sie auch mit. Also so Kühlschrankmagnete habe ich letztes Mal bekommen. Auf wem freut ihr euch am meisten? Silvi von Penny 7203 Großpetersdorf.
1: Ich würde mich meine neue Chefin freuen, sie heißt die Andrea. Weil sie ist einfach eine nette Person.
0: Die Andrea. Heute noch ein Musikwunsch vielleicht, Silvi.
1: Ich möchte gern einmal John Bon Jovi It's My Life. Ich begrüße alle in den Filialen Großpetersdorf, Oberwart, Steckersbach, Güsting, Gernersdorf und Pinkerfeld. Und schöne Grüße an Frau Kohl.
0: Und ich grüße noch einmal zu dir zurück, gell, liebe Silvi, nach Großpetersdorf. Die nächste Penny Morning Show, die gibt's dann am Freitag wieder. Bis dahin einen stressfreien Arbeitstag, nette Kundinnen und Kunden und ganz viel gute Laune. Passt auf euch. Bis bald, eure Claudia.

0: Guten Morgen am Mittwoch mit Your Life. Halbzeit in der letzten Ferienwoche für Wien, Niederösterreich und das Burgenland. Also ausnützen, solange es so schön sommerlich bleibt wie heute wieder. Mit Eis schon zum Frühstück zum Beispiel. Wir liefern die Musik dazu. Willkommen im Your Life Morgen. Schön, dass Sie da sind.
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0: Hallo und guten Morgen Österreich. Mittwoch, der 2. September heute. Motivation, eher geht so. Machen wir was dagegen, oder? Viel Musik zum Aufstehen zum Beispiel, starker Kaffee dazu. Ja, und dann wird's schon mit der guten Laune. Hallo im Your Life Morgen.
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0: Guten Morgen ohne Sorgen, mit folgendem Plan jetzt. Sobald die Augen auf sind, ab unter die Dusche, dann ein starker Kaffee und zack, rein in den Mittwoch. Der 2. September heute, es wird angenehm warm, also Sonnenbrillen einstecken vor dem Rausgehen heute. Wir begleiten Sie durch diesen Mittwoch mit dem Feelgood Sound für Österreich. Schön, dass Sie dabei sind.
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0: Wir haben zwar September, aber das Sommerende, das ist noch weit entfernt. Deshalb spielen wir hier für Sie auf YouLive auch weiterhin die coolsten Sommerhits in der YouLive Summertime. Mein Name ist Julia Mannhardt, ich darf Sie da heute durch den Mittwoch begleiten mit richtig viel guter Musik und stündlich auch mit den Wetteraussichten.
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0: In ganz Österreich gehen sich heute einige Sonnenstunden aus. Im Osten mischen aber auch einige Wolken mit. Am wärmsten ist es aktuell bei Ihnen in Podersdorf im Burgenland mit 19 Grad. Recht frisch noch in Schwarzau im Freiwald in Niederösterreich mit 4 Grad. Aber bis zu 29 Grad gehen sich heute aus. Und jetzt machen wir weiter mit einem richtig schönen Thema im YouLive Lifestyle Check, nämlich Mini-Urlaub in Österreich.
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3: Wer am Wochenende Lust auf einen Kurzurlaub hat, der muss nicht weit fahren. Hier bei uns in Österreich gibt es nämlich hunderte wunderschöne Urlaubsziele. Und einen davon, einen kleinen Geheimtipp, hat uns YouLive-Hörerin Maria aus Graz verraten.
4: Ich würde sagen, das ist vielleicht Steinene Wehr. Das ist auf der Sulm. Das ist ganz nett. Man kann sie gut abkühlen. Es ist sehr schöne Natur. Man kann bis dorthin Radl fahren und sind auch nicht sehr viele Leute. Und es macht einfach ein bisschen Spaß, aus der Stadt rauszukommen und in der Natur zu sein.
3: Also falls Sie am Wochenende noch nichts vorhaben, der Steinerne Wehr, der ist sicher einen Besuch wert.
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0: Der Urlaub ist schon wieder viel zu lange her und die Haut, die schaut schon wieder eher nach Büro als nach Beachclub aus. Macht aber nichts, wir zaubern uns den Sommer einfach wieder zurück ins Gesicht. Laut Beauty-Expertin Melissa Hebein können wir einen schönen Sommerglow, nämlich easy, mit einem Bronzer vortäuschen.
1: Diesen gibt es in cremiger Form oder auch in einem Puderprodukt. Und diesen trägt man dann mit einem Pinsel einmal rund um das Gesicht auf. Das bedeutet am Haaransatz und auf der Jawline, sowie auch auf den Wangenknochen und auf der Nase. Und schon schaut man aus wie frisch vom Urlaub.
0: Sommerbräune ganz ohne Flugticket und Sonnenbaden in nur wenigen Minuten vor dem Spiegel. Manchmal braucht es für die richtige Sommerbräune einfach nur den richtigen Bronzer.
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0: Manchmal reicht ein Foto auf Instagram, eine Szene aus einem Film oder ein Gespräch mit Freunden und plötzlich ist sie da. Die Lust, sofort den Koffer zu packen und dorthin zu fliegen. Und so wird unsere Urlaubs-Bucketlist einfach immer länger und länger, weil immer mehr Traumreiseziele dazukommen. Ist aber nicht nur bei uns so, sondern auch bei den Promis. Sänger Lemo, wie schaut's denn bei dir aus?
1: Meine Bucketlist ist ewig lang. Also ich stehe sehr auf Afrika. Alles Mögliche in Afrika will ich mir nur anschauen. Ich will nach Norwegen, da war ich noch nie. Südamerika. Also meine Liste ist sehr, sehr lang.
0: Und genau so soll sie auch sein. Weil eine lange Reiseliste bedeutet vor allem eines, es warten noch jede Menge Abenteuer auf uns da draußen.
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0: Ich freue mich, dass Sie da sind. Mein Name ist Julia Mannhardt und ich darf Sie heute hier in der YouLive Summertime begrüßen. Bei uns gibt es den Feelgood-Sound für Österreich und damit Sie top informiert sind, jetzt auch die Wetteraussichten.
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0: Der Mittwoch bringt einen freundlichen Mix aus Sonne und Wolken. Im Westen darf die Sonnenbrille heute ein bisschen öfter raus. Im Süden rechnen Sie am Nachmittag aber auch mit Regenschauern. Bei bis zu 29 Grad bleibt es aber trotzdem angenehm sommerlich.
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0: 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Na gut, Zeit wird's für Alvaro Soler und eine fette Portion Urlaubsgefühl. Kramen Sie gleich nochmal Ihre schönsten Urlaubserinnerungen raus und begeben wir uns kurz einmal gemeinsam ins Tagträumen.

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0: Ja, jetzt sind es wirklich nur noch ein paar Tage. Dann war's das schon wieder mit den Sommerferien.
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0: Bin mir nicht ganz sicher, ob das für die Kids ein Jö-Moment ist. Für manche vielleicht schon. Aber deshalb haben wir mal bei den Eltern nach Jö-Momenten zum Schulstart gefragt. Jö-Live-Hörerin Anne.
2: Also mein Jö-Moment in Sachen Schulbeginn ist, wenn ich endlich alle Dinge von der Einkaufsliste für die Schule beieinander habe. Jeden Radiergummi, jeden Tintenkiller, jeden Stift, jeden Handarbeitskoffer, jedes Heft, jeden Umschlag und alles, was dazu gehört.
0: Ja, das kann ich mir gut vorstellen. Also, liebe Anne, ich schicke dir noch ganz, ganz viel Energie für die restlichen Besorgungen. Du schaffst das. Wie schaut's denn bei Ihnen aus? Was ist denn so Ihr Jö-Moment jetzt zum Schulstart? Lassen Sie es mich doch gerne wissen und rufen Sie bei mir im Studio an. Die Nummer dafür 0664 88 99 0090.
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0: gleich wieder da. Ich
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0: Und zwar gemeinsam mit Tim Bensko und mit Ihnen. Schön, dass Sie YouLive hören. Das ist die YouLive Summertime und da gibt es für Sie richtig viel gute Musik. Also Radio laut aufdrehen und einfach ein bisschen chillen am Mittwochvormittag.
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Der Sommerurlaub ist bei den meisten wahrscheinlich schon wieder vorbei, aber so ein bisschen Summer Dreaming geht immer. Am besten zusammen mit Kate Janai hier in der YouLive Summertime. Ich bin Julia Mannhardt, ich bin heute Ihre Moderatorin und ich freue mich, dass Sie da sind. Wir starten jetzt gemeinsam rein in eine Stunde YouLive Topfgeflüster.

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1: Also ich traue mich behaupten, es gibt kaum ein Lebensmittel, das so sehr nach Sommer schmeckt wie die Wassermelone. Dabei ist die Wassermelone nicht nur herrlich erfrischend, sondern sie tut auch unserem Körper an heißen Tagen richtig gut. Ernährungsexperte Moritz Pesendorfer.
2: Die Wassermelone, diese hat einen hohen Wassergehalt, kleine Mengen an Elektrolyten und Antioxidantien und besonders interessant einen Stoff namens L-Citrullin. Dieser erhöht den Sauerstoffgehalt im Blut und verbessert so die Durchblutung, was dabei helfen kann, dass man besser und effektiver schwitzt und so den Körper viel besser kühl halten kann.
1: Manchmal braucht es für das perfekte Sommergefühl einfach nicht mehr als ein Stückerl Wassermelone in der Hand. Ganz egal, ob als Snack am Badesee, im sommerlichen Salat oder als fruchtige Nachspeise beim Grillen mit Freunden. Die Wassermelone, die passt einfach immer perfekt.
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1: Heute gibt's Nudelsalat-Inspiration, die uns schon ein bisschen in Richtung Spätsommer mitnimmt. Es kommen Pappardelle gemeinsam mit roten Rüben, Ziegenkäse und Achtung, Brombeeren hinein. Also meine Überraschung des Sommers, muss ich sagen. Mein Cousin hat zufällig einmal Brombeeren mitgebracht zum Grillen. Ich habe die noch dazu gemixt in meinen Nudelsalat mit roten Rüben. Genial, nie wieder ohne. Diese erdige Süße von roten Rüben, die fruchtige Brombeersäure, der cremige Ziegenkäse dazu, eine unfassbar geniale Kombination. Wer das jetzt hört und sich denkt, das geht schon ein bisschen aus meiner Komfortzone raus beim Kochen. Ja, vielleicht, aber darum geht's ja beim neuen Geschmäcker entdecken, oder? Also einfach ausprobieren und staunen.
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1: Nehmen Sie frische rote Rüben, also kochen Sie sie selbst, weil das macht einen großen Unterschied im Geschmack. Es ist allerdings wichtig, dass Sie es nach dem Kochen gut auskühlen lassen, die roten Rüben, bevor Sie zu den Nudeln dazukommen. Sonst färben Sie nämlich alles sehr stark in Pink ein. Das wollen wir vermeiden, weil wir wollen ja diese Farbschattierung. Das Auge isst nämlich bekanntlich mit.
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0: Jeder Urlaub hat seinen ganz besonderen Geschmack. Oft ist es ein Gericht, das man nach Wochen später mit Sonne, Meer und schönen Erinnerungen verbindet. Jolei-Führerin Anna hat uns verraten, was ihr heuer im Urlaub am besten geschmeckt hat. Wo war das genau?
1: Also ich war in Kroatien, in Opatija, wunderschön an der Küste. Und es gab Calamari Fritti und ich wollte unbedingt schon mal probieren. Und mit der Aussicht war das ein Traum, also geschmacklich und optisch absolut Highlight. Waren einfach richtig gut, waren sehr, sehr knusprig mit viel Knoblauch und ich freue mich schon auf nächstes Jahr wieder in Kroatien.
0: Ja, ja, wer einmal mit Blick aufs Meer gegessen hat, der weiß, da schmeckt vieles noch ein bisschen besser.
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1: Mit guter Musik geht's jetzt rein in ihre Mittagspause. Michel Tello gleich für Sie hier auf YouLive, genauso wie Julian Le Play und Enrique Iglesias. Also Sie sind gut versorgt in Ihrer Mittagspause, deshalb machen wir gleich weiter und schauen mal kurz noch aufs Wetter.
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1: Heute gibt's viele sonnige Abschnitte im ganzen Land, bevor sich dann am Nachmittag vor allem im Süden ein paar Gewitter entwickeln. Sonnenbrille und so ein kleiner Schirm sind heute die perfekte Kombi. Die Temperaturen heute bis 29 Grad.
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1: Das ist die YouLive Summertime heute mit mir, Julia Mannhardt. Ich wünsche Ihnen eine wunderschöne Mittagspause.
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0: 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Maché, mein Bestie und ihr Bestie sitzen beim Feuer und wollen Party machen. Das ist zumindest die Story, die uns gleich Justin Wellington und Small Jam erzählen wollen. Und damit nochmal Hallihallo und herzlich willkommen in der YouLive Summertime. Heute wieder mit mir, Julia Mannhardt. Bevor wir gleich wieder den Feelgood Sound für Österreich starten, schauen wir jetzt aber kurz noch aufs Wetter.
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0: Sonne tanken klappt heute besonders gut im Westen und im Norden des Landes. Richtung Süden werden die Wolken am Nachmittag etwas aktiver und bringen örtlich auch Schauer und Gewitter. Dazu gibt's heute angenehm warme 21 bis 29 Grad.
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1: Das schwarze Hemd, was nach dem Beginn von einer traurigen Geschichte klingt, ist eigentlich ein richtig nicer Sommerhit. La Camisa Nera, Juanes. Der eröffnet diese Stunde die Jö Live Summertime und damit nochmal Hallihallo und herzlich willkommen hier bei uns auf Jö Live. Es ist Punkt 14 Uhr. Ich bin Julia Mannhardt und ich darf Sie heute durch den Feelgood Sound für Österreich begleiten. Davor aber noch ein Blick aufs Wetter.
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1: Heute Nachmittag gibt's einen Mix aus Sonne und Wolken. Im Süden können sich Regenschauer und Gewitter dazu gesellen am Nachmittag. Mit bis zu 29 Grad bleibt's aber perfekt für die Sonnenbrille und ein Eis in der Hand. Morgen startet der Tag dann vielerorts freundlich. Einzelne Nebelfelder lösen sich rasch auf. Danach wechseln sich Sonne und Wolken ab. Im Süden bleibt der Regenschirm aber vorsichtshalber griffbereit.
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1: Einen wunderschönen Nachmittag wünsche ich.

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0: Aus Ihrem Mittwochnachmittag muss man gerade so ein bisschen Stress rausnehmen. Ich würde sagen, das machen wir am besten über die Musik. Somewhere over the rainbow. Und damit darf ich Sie nochmal herzlich willkommen heißen hier in der YouLife Summertime. Den Song, den starte ich Ihnen gleich. Es ist Punkt 15 Uhr und wir schauen jetzt mal aufs Wetter.
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0: Der Sommer, der zeigt sich nochmal von seiner warmen Seite. Sonne und Wolken teilen sich heute den Himmel. Vor allem in Kärnten und in der Steiermark kann es jetzt am Nachmittag aber auch kurz einmal krachen. Morgen wird es dann nach einem teils dunstigen Start wieder recht freundlich. Die Sonnenbrille, die darf mit. Im Süden schadet aber auch ein kleiner Schirm im Gepäck morgen nichts.
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0: Na dann, Zeit jetzt ein bisschen die Spannung aus den Schultern rauszubekommen. Einfach mal alles hängen lassen und locker flockig der Musik hingeben. Ich bin Julia Mannhardt und ich freue mich, dass ich heute mit Ihnen durch den Mittwochnachmittag spazieren darf. Machen Sie sich's fein heute.

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1: Mini-Urlaub in Österreich. Wo macht man das am besten? Wo ist es am schönsten? Genau das haben wir Sie gefragt und darüber reden wir diese Stunde im Jö Live Lifestyle Check. Dazu gibt's gute Musik mit ein paar spanischen Urlaubsvibes von Enrique Iglesias und Juan Luis Guerra. Ich bin Julia Mannhardt, ich darf Sie heute durchs Programm führen hier auf Jö Live und ich habe stündlich auch die Wetteraussichten für Sie.
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1: Viele Sonnenfenster sorgen heute für gute Laune. Dazu wird's angenehm warm mit bis zu 29 Grad. Im Süden kann's jetzt am Nachmittag aber auch ein paar kurze Schauer und Gewitter geben. Morgen Donnerstag lockern die Wolken dann immer wieder auf und die Sonne schaut vorbei. Insgesamt ein freundlicher Spätsommertag mit nur ein paar einzelnen Regenschauern.
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3: Wer am Wochenende Lust auf einen Kurzurlaub hat, der muss nicht weit fahren. Hier bei uns in Österreich gibt es nämlich hunderte wunderschöne Urlaubsziele. Und einen davon, einen kleinen Geheimtipp, hat uns Jö-Live-Hörerin Maria aus Graz verraten.
4: Ich würde sagen, das ist vielleicht Steinene Wehr. Das ist auf der Sulm. Das ist ganz nett. Man kann sie gut abkühlen. Es ist sehr schöne Natur. Man kann bis dorthin Radl fahren und sind auch nicht sehr viele Leute. Und es macht einfach ein bisschen Spaß, aus der Stadt rauszukommen und in der Natur zu sein.
3: Also falls Sie am Wochenende noch nichts vorhaben, der Steinerne Wehr, der ist sicher einen Besuch wert.
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0: Der Urlaub ist schon wieder viel zu lange her und die Haut, die schaut schon wieder eher nach Büro als nach Beachclub aus. Macht aber nichts, wir zaubern uns den Sommer einfach wieder zurück ins Gesicht. Laut Beauty-Expertin Melissa Hebein können wir einen schönen Sommerglow, nämlich easy, mit einem Bronzer vortäuschen.
1: Diesen gibt es in cremiger Form oder auch in einem Puderprodukt. Und diesen trägt man dann mit einem Pinsel einmal rund um das Gesicht auf. Das bedeutet am Haaransatz und auf der Jawline, sowie auch auf den Wangenknochen und auf der Nase. Und schon schaut man aus wie frisch vom Urlaub.
0: Sommerbräune ganz ohne Flugticket und Sonnenbaden in nur wenigen Minuten vor dem Spiegel. Manchmal braucht es für die richtige Sommerbräune einfach nur den richtigen Bronzer.
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0: Manchmal reicht ein Foto auf Instagram, eine Szene aus einem Film oder ein Gespräch mit Freunden und plötzlich ist sie da. Die Lust, sofort den Koffer zu packen und dorthin zu fliegen. Und so wird unsere Urlaubsbucketlist einfach immer länger und länger, weil immer mehr Traumreiseziele dazukommen. Ist aber nicht nur bei uns so, sondern auch bei den Promis. Sänger Lemo, wie schaut's denn bei dir aus?
1: Meine Bucketlist ist ewig lang. Also ich stehe sehr auf Afrika. Alles Mögliche in Afrika will ich mir nur anschauen. Ich will nach Norwegen, da war ich noch nie. Südamerika. Also meine Liste ist sehr, sehr lang.
0: Und genau so soll sie auch sein. Weil eine lange Reiseliste bedeutet vor allem eines, es warten noch jede Menge Abenteuer auf uns da draußen.
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0: Mittwoch, der 2. September. Man könnte glauben, der Sommer hat bald einmal ein Ende. Aber nein, wir können immer noch richtig schön unsere Zeit in der Summer Sun genießen. Und welcher Song passt dafür besser als dieser hier von Groove Connection? Julia Mann hat hier für Sie. Hallihallo. Ich darf Sie jetzt um 17 Uhr begrüßen in einer Stunde YouLive Topfgeflüster. Da plaudere ich jetzt gleich mit Ihnen über kühlende Lebensmittel. Und zwar direkt nach dem Wetter.
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0: Heute ist wirklich wieder ein Tag zum Sonnetanken. Einzelne Regenschauer und Gewitter gibt's hauptsächlich im Süden. Morgen dann ein entspannter Start mit Nebelfeldern hier und da. Danach setzt sich aber vielerorts die Sonne durch. Perfektes Wetter für Pläne im Freien und eine leichte Jacke am Morgen.
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0: Also ich traue mich behaupten, es gibt kaum ein Lebensmittel, das so sehr nach Sommer schmeckt wie die Wassermelone. Dabei ist die Wassermelone nicht nur herrlich erfrischend, sondern sie tut auch unserem Körper an heißen Tagen richtig gut. Ernährungsexperte Moritz Pesendorfer.
3: Die Wassermelone, diese hat einen hohen Wassergehalt, kleine Mengen an Elektrolyten und Antioxidantien und besonders interessant einen Stoff namens L-Citrullin. Dieser erhöht den Sauerstoffgehalt im Blut und verbessert so die Durchblutung. Was dabei helfen kann, dass man besser und effektiver schwitzt und so den Körper viel besser kühl halten kann.
0: Manchmal braucht es für das perfekte Sommergefühl einfach nicht mehr als ein Stückerl Wassermelone in der Hand. Ganz egal, ob als Snack am Badesee, im sommerlichen Salat oder als fruchtige Nachspeise beim Grillen mit Freunden. Die Wassermelone, die passt einfach immer perfekt.
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1: Heute gibt's Nudelsalat-Inspiration, die uns schon ein bisschen in Richtung Spätsommer mitnimmt. Es kommen Pappardelle gemeinsam mit roten Rüben, Ziegenkäse und Achtung, Brombeeren hinein. Also meine Überraschung des Sommers, muss ich sagen. Mein Cousin hat zufällig einmal Brombeeren mitgebracht zum Grillen. Ich habe die noch dazu gemixt in meinen Nudelsalat mit roten Rüben. Genial, nie wieder ohne. Diese erdige Süße von roten Rüben, die fruchtige Brombeersäure, der cremige Ziegenkäse dazu, eine unfassbar geniale Kombination. Wer das jetzt hört und sich denkt, das geht schon ein bisschen aus meiner Komfortzone raus beim Kochen. Ja, vielleicht, aber darum geht's ja beim neuen Geschmäcker entdecken, oder? Also einfach ausprobieren und staunen.
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1: Nehmen Sie frische rote Rüben, also kochen Sie sie selbst, weil das macht einen großen Unterschied im Geschmack. Es ist allerdings wichtig, dass Sie es nach dem Kochen gut auskühlen lassen, die roten Rüben, bevor Sie zu den Nudeln dazukommen. Sonst färben Sie nämlich alles sehr stark in Pink ein. Das wollen wir vermeiden, weil wir wollen ja diese Farbschattierung. Das Auge isst nämlich bekanntlich mit.
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0: Jeder Urlaub hat seinen ganz besonderen Geschmack. Oft ist es ein Gericht, das man nach Wochen später mit Sonne, Meer und schönen Erinnerungen verbindet. Jolei-Führerin Anna hat uns verraten, was ihr heuer im Urlaub am besten geschmeckt hat. Wo war das genau?
1: Also ich war in Kroatien, in Opatija, wunderschön an der Küste. Und es gab Calamari Fritti und ich wollte unbedingt schon mal probieren. Und mit der Aussicht war das ein Traum, also geschmacklich und optisch absolut Highlight. Waren einfach richtig gut, waren sehr, sehr knusprig mit viel Knoblauch und ich freue mich schon auf nächstes Jahr wieder in Kroatien.
0: Ja, ja, wer einmal mit Blick aufs Meer gegessen hat, der weiß, da schmeckt vieles noch ein bisschen besser.
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1: Also ich finde ja, gerade im Sommer wäre so ein Haus am See schon echt nice.
2: Und am Ende der Straße steht ein Haus am See.
1: Trifft sich gut, weil Peter Fox, der lädt sie jetzt im Feierabend nämlich in seines ein. Haus am See spiele ich Ihnen gleich. Davor schauen wir aber mal kurz, ob das Wetter für den Feierabend auch mitspielt.
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1: Wenn Sie nicht gerade im Süden Österreichs unterwegs sind, da kann es noch ein paar letzte Regenschauer und Gewitter geben, dann sollte der Feierabend bei Ihnen trocken bleiben. Morgen am Donnerstag bekommen dann viele Regionen einen freundlichen Tag mit viel Sonne serviert. Nur vereinzelt ziehen Wolken mit ein paar Regenschauern durch.
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1: Die Einladung von Peter Fox steht. Die Tür zum Haus am See ist offen. Ich spaziere gern mit Ihnen rein. Mein Name ist Julia Mannhardt. Hallihallo. Machen Sie sich heute einen schönen Feierabend und lassen Sie sich heute am besten nicht mehr stressen. Zahlt sich wirklich nicht aus. Happy Mittwoch Feierabend.

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0: Das Erste, woran Eltern denken beim Schulstart, endlich mal wieder ein bisschen mehr Freizeit. Das Zweite, es gibt noch so viel zu besorgen vorm Schulstart.
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0: Und zum Schulstart hat uns Jö-Live-Hörerin Anne ihren Jö-Moment zukommen lassen.
2: Also mein Jö-Moment in Sachen Schulbeginn ist, wenn ich endlich alle Dinge von der Einkaufsliste für die Schule beieinander habe. Jeden Radiergummi, jeden Tintenkiller, jeden Stift, jeden Handarbeitskoffer, jedes Heft, jeden Umschlag und alles, was dazu gehört.
0: Liebe Anne, ich schicke dir noch ganz, ganz viel Energie für die restlichen Besorgungen. Du schaffst das. Wie schaut es denn bei Ihnen aus? Was ist denn Ihr Jö-Moment zum Schulstart? Lassen Sie es mich gerne wissen und rufen Sie bei mir im Studio an. Die Nummer dafür 0664 88 99 0090. Ich freue mich drauf.
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0: Was braucht Ihr Feierabend, um ein großartiger Feierabend zu sein? Ein bisschen Ruhe, ein bequemes Sofa und dazu am besten richtig gute Musik. Und die gibt's hier auf Your Life. Michael Patrick Kelly gleich mit dabei in der Playlist, genauso wie Ronan Keating. Da kann der Feierabend ja wirklich nur großartig werden. Viel Spaß!
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1: Willkommen im Feierabend in der Jö Live Summertime. Wir holen alles raus, was geht an guter Laune, weil bei den Songs, da muss man einfach grinsen. Jimmy Jamison gleich mit am Start für Sie. Der begleitet Sie in den Feierabend hinein. Genauso wie ich, Julia Mannhardt. Ich würde sagen, schauen wir noch ein letztes Mal für heute aufs Wetter.
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1: Heute ein echter Spätsommertag. Morgen geht's ähnlich weiter. Morgendliche Nebelfelder machen schneller mal Platz für die Sonne und auch ein paar Wolken. Insgesamt bleibt's aber freundlich mit nur einzelnen Schauern.
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1: Schön war's. Aber das war's auch schon wieder für mich. Ich darf mich für heute von Ihnen verabschieden. Wir hören uns morgen wieder. Dementsprechend machen Sie's gut. Gönnen Sie sich heute am Feierabend noch ein paar schöne Dinge für sich. Und haben Sie einen wunderschönen Feierabend.

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